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0: 11 Uhr.
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1: Herzlich willkommen bei Verwohnen, der Radioshow der Mietervereinigung auf Radio Orange. Alles neu macht der Mai, sagt ein altes Sprichwort. Wir widmen uns deshalb heute dem Neumachen von Wohnungen, genauer gesagt dem Umbau und der Änderung von Mietwohnungen. Was darf eine Mieterin ändern? Was darf ein Mieter umbauen? Wofür brauchen Mieterinnen eine Genehmigung und wofür nicht? Alles, was Sie zu diesem Thema wissen müssen, erfahren Sie gleich hier bei uns. Außerdem beantworten wir Ihre Fragen zum Miet- und Wohnrecht. Damit nicht genug. Wir freuen uns auf die Radiopremiere von Wohnrechtsexpertin Nina Schönwiese. Wir haben also wie immer ein dichtes Programm vor uns, deshalb legen wir gleich los.

0: Willkommen zurück bei Fair Wohnen, der Radioshow der Mietervereinigung. Es freut uns sehr, dass wir bei unserer 20. Sendung heute gleich mit einer Premiere aufwarten können. Und diese Premiere, die heißt Nina Schönwiese und die ist Wohnrechtsexpertin und Juristin bei der Mietervereinigung Wien. Herzlich willkommen erstmal.
1: Ja, hallo.
0: Nina, bevor wir mitten in unser Thema einsteigen, seit wann bist du bei der Mietervereinigung und was ist deine Aufgabe? Was tust du da?
1: Also ich bin seit circa 15 Jahren da und war die letzten Jahre eigentlich hauptsächlich damit beschäftigt, Akten zu bearbeiten, Mieterinnen zu beraten in wohnrechtlichen Problemen, Verhandlungen zu führen, Fälle einfach aufzuarbeiten. Und seit kurzem darf ich auch das Projektteam leiten und bin ein bisschen weniger in der Aktenbearbeitung, aber dafür mehr mit den Kollegen am Bearbeiten von Fällen dran.
0: Heute geht es bei uns um Umbauten und Änderungen in einer Mietwohnung. Was darf die Mieterin oder der Mieter ohne weiteres tun? Was sollte er oder sie sein lassen? Jetzt habe ich eine Wohnung angemietet, bin mit meinen 7 Sachen und mit meiner Katze eingezogen und jetzt will ich es mir so richtig gemütlich da drinnen machen. Aber dazu bräuchte ich einen kleineren Umbau. Dazu möchte ich vielleicht eine Wand versetzen oder wegnehmen. Wenn ich so einen Umbau jetzt durchführen möchte, worauf sollte ich denn da achten?
1: Grundsätzlich ist es schon so, dass man als Mieterin natürlich berechtigt ist, Veränderungen in der Wohnung durchzuführen, wenn das unwesentliche Veränderungen sind. Das heißt, wenn du zum Beispiel die Wände streichst, neue Fliesen verlegst oder auch unter Umständen einen neuen Boden verlegst, wirst du keine Zustimmung vom Vermieter brauchen. Wenn du jetzt aber eine Wand versetzen möchtest, dann solltest du auf jeden Fall die Zustimmung vom Vermieter einholen, weil das ist keine unwesentliche Veränderung. Beim Boden ist es auch immer so eine Sache, er kann als unwesentlich oder wesentlich gesehen werden, aber eine Wand ist definitiv eine wesentliche Veränderung. Und da ist dann natürlich auch immer die Frage, nicht nur sagt der Vermieter dazu ja, sondern sagt dann auch die Baubehörde dazu ja, weil es kann ja sein, dass das, was durchaus Genehmigungspflichtiges ist, was auch von der Behörde eben, wie gesagt, abgesegnet werden muss. Ja.
0: Das wäre gleich die nächste Frage gewesen. Jetzt habe ich, sagen wir, vielleicht noch nicht das Okay des Vermieters oder der Vermieterin. Muss ich vorher irgendwelche Genehmigungen einholen oder ist es ratsam, an wen muss ich mich da wenden?
1: Naja, wenn ich so eine Veränderung durchführen möchte, macht es überhaupt Sinn, dass ich mir mal im Klaren bin, was ich da wirklich genau machen will, dass ich mir dann Kostenvoranschläge einhole, mir genau überlege, skizziere, wie und wo ich das machen möchte. Für den Vermieter muss klar ersichtlich sein, welche Veränderung ich durchführe und dass ich die natürlich auch von Professionisten durchführen lasse, dass die natürlich, sofern eine baubehördliche Genehmigung notwendig ist, dass die auch vorliegt. Da müsste man sich natürlich dann bei der Baubehörde vorab informieren. Ist das etwas, was ich genehmigen lassen muss oder nicht? Dann sollte man auch dieses Okay haben, dann kann man das alles an den Vermieter senden mit der Bitte eben um Zustimmung zu dieser Veränderung.
0: Professionisten, weil du das angesprochen hast, das bedeutet Leute, die wissen, was sie tun.
1: Genau.
0: Und nicht selber machen.

0: bei Gelegenheit.
1: Also das könnte wirklich in die Hosen gehen. Also da würde ich auf jeden Fall wirklich immer einen ordentlichen Kostvoranschlag beilegen, weil, wie gesagt, aus dem ersichtlich ist, das macht jemand, der weiß, was er tut. Und dann sieht der Vermieter vielleicht auch anhand der Ausschreibung, was da alles gemacht wird, nochmal konkreter.

0: Sie hören Radio Orange und Sie hören Fair Wohnen, die Radioshow der Mietervereinigung. Bei uns zu Gast im Studio ist Wohnrechtsexpertin Nina Schönwiese von der Mietervereinigung Wien. Wir sprechen heute über Änderungen in der Mietwohnung und was darf ich als Mieterin oder Mieter tun? Was sollte ich vielleicht auch besser sein lassen? Viele Fragen, die zu diesem Thema bei der Mietervereinigung landen, die beschäftigen sich mit den Böden. Darf ich jetzt als Mieterin oder Mieter ohne Rücksprache einen neuen Boden in der Wohnung verlegen?
1: Ja, also der Boden, das ist immer so eine Sache. Grundsätzlich würde ich meinen, dass es eine unwesentliche Veränderung ist, wenn man hier jetzt zum Beispiel einen Boden verlegt, der auch rückstandslos wieder zu entfernen ist. Also wenn ich zum Beispiel einen Teppichboden in der Wohnung habe und ich verlege jetzt einen Laminatboden in Klickmechanik darüber und ich kann den rückstandslos wieder abbauen, dann ist das natürlich eine unwesentliche Veränderung und der Vermieter muss mir hier nicht die Zustimmung erteilen. Wenn ich jetzt einen komplett neuen Boden machen möchte, das heißt einen Parkettboden, empfiehlt es sich, also weil der alte vielleicht schon schadhaft geworden ist oder weil ich einfach sage, der gefällt mir nicht, dann würde ich hier meines Erachtens nach schon durchaus in die Substanz auch eingreifen und da würde ich mir auf jeden Fall vorsichtshalber immer das Okay vom Vermieter holen, weil sonst gibt es vielleicht ein böses Erwachen dann auch bei der Kaution, dass der sagt, naja, ich habe da den schönen Teppichboden gehabt und Sie haben da jetzt was anderes reinverlegt. Also das muss man sich sicher im Einzelfall immer genauer anschauen, ob das jetzt sinnvoll ist, den Boden ohne Zustimmung einzubauen. Wie gesagt, für mich, also wenn man einen Teppich drüber legt, ist es natürlich völlig egal. Und wenn man den nicht verklebt, ist es auch völlig egal, weil das lässt sich ja alles leicht entfernen. Aber alles, was ein bisschen gravierender ist oder gerade wenn man vielleicht auch Gefahr läuft, den Unterboden zu beschädigen, dann ist es immer geboten natürlich, dass man sich vom Vermieter das Okay holt. Und vielleicht noch zuletzt, es hängt halt auch immer darauf an, wie lange bin ich drinnen. Ja, weil habe ich jetzt einen befristeten Mietvertrag auf 3 Jahre, sollte ich mir natürlich auch überlegen, was verändere ich da jetzt groß, wenn ich jetzt unbefristet drinnen bin und ich ziehe ein und die Wohnung ist vielleicht schon sehr alt, wenn ich einziehe und die Böden sind schon sehr alt, macht es natürlich Sinn, diese Investition zu machen und vielleicht eben trotzdem mit Vermieter vorab nochmal sich da abzusprechen.
0: Jetzt in einer Mietwohnung gibt es jetzt auch immer wieder im Badezimmer einiges zu tun. Ja. Mhm. Jetzt will ich einen Spiegel montieren, jetzt will ich vielleicht ein Kastel da hinstellen oder unterm Waschbecken ein Kästchen montieren. Dazu müsste ich jetzt das alles verankern und in die Fliesen bohren. Darf ich sowas tun?
1: Also das Anbohren von Fliesen, wenn man es in einem üblichen Ausmaß durchführt, ist sicher kein Problem oder stellt sicher kein Problem dar. Wenn es leicht ist, würde ich trotzdem eher auf die Fugen schauen, dass ich dort die Sachen irgendwie montieren kann. Aber an sich ist es nicht verboten, Fliesen anzubohren, weil natürlich ist der gewöhnliche Gebrauch in meiner Wohnung auch, dass ich das Badezimmer verwenden kann und dass ich hierzu einen Spiegel, einen Schrank oder was auch immer montieren muss.
0: Das heißt, der gewöhnliche Gebrauch, der ist da ein Stichwort offenbar.
1: Natürlich, weil ich ja eben, wie gesagt, da drinnen wohne und üblich ist, dass ich in einem Badezimmer natürlich auch was montieren muss, ja, oder montieren kann auf jeden Fall. Ja. Ob ich es dann muss, ist die Frage, oder ob ich es möchte.
0: Bleiben wir kurz im Badezimmer. Jetzt stelle ich fest, im Badezimmer, das Waschbecken ist mir zu klein, zu groß, es gefällt mir nicht. Ich würde gern ein neues montieren. Kann ich das als Mieterin oder Mieter tun? Und was geschieht mit dem alten Waschbecken? Muss ich das jetzt aufheben, lagern und dann wieder montieren, wenn ich ausziehe?
1: Naja, die Wohnung ist ja grundsätzlich so zurückzustellen, wie ich es übernommen habe. Das heißt, wenn ich jetzt in eine Wohnung einziehe und das Waschbecken ist niegelnagelneu und mir gefällt es nicht, dann würde ich es schon sinnvoll finden, wenn man es wahrscheinlich irgendwo zwischenlagert und dann wieder anbringt beim Auszug. Wenn ich jetzt in eine Altbauwohnung ziehe mit einem Waschbecken, das 20 Jahre alt ist oder 10 Jahre alt ist und es gefällt mir nicht und das hat seine Lebensdauer eindeutig überschritten, dann stellt ja der Einbau oder das Anbringen eines neuen Waschbeckens ja durchaus auch eine Verbesserung da und dann meine ich, muss man das nicht aufheben. Weil was kann passieren? Der Vermieter kriegt die Wohnung von mir zurück und sagt, da ist ein anderes Waschbecken, ich ziehe dir das von der Kaution ab. Und dann sage ich natürlich drauf, ja, das war 20 Jahre alt, das hat eh keinen Gegenwert mehr gehabt, das kann er mir ja in Wahrheit dann auch nicht mehr verrechnen. Aber wenn das jetzt niegelnagelneu war und ich war vielleicht nur 1,5 Jahre drinnen, dann könnte man unter Umständen vielleicht den Restwert schon noch von der Kaution abziehen. Ist natürlich dann auch wieder alles im Einzelfall auszustreiten, aber da würde ich es schon eher versuchen aufzuheben, wenn es irgendwie möglich ist.

0: Willkommen zurück bei Verwohnen, der Radioshow der Mietervereinigung. Wir sind Ihre erste Adresse, wenn Sie Fragen zum Mietrecht oder Wohnrecht haben. Und unser Thema heute sind Änderungen an der Mietwohnung. Was darf ich als Mieterin oder Mieter tun? Und was sollte ich besser sein lassen? Darum drehen sich unsere Fragen und die Antworten. Die hat Nina Schönwiese. Sie ist Mietrechtsexpertin bei der Mietervereinigung Wien. Nina, wir haben zuvor schon über das Badezimmer gesprochen. Wenn mir dort die vorhandenen Fliesen jetzt nicht gefallen und ich neue Fliesen anbringen möchte, darf ich das ohne Rücksprache mit dem Vermieter oder der Vermieterin tun?
1: Grundsätzlich ist das jetzt keine wesentliche Veränderung, wo ich jetzt in den Mietgegenstand eingreife, wo ich jetzt die Zustimmung des Vermieters brauche. Es kann natürlich sein, dass der Vermieter bei Auszug sich stößt an der Fliesenoptik, die ich jetzt angebracht habe. Und auch hier wieder, je nachdem, wie lange ich darin gewohnt habe, nicht nur wie lange ich drinnen gewohnt habe, sondern natürlich auch, was ich hinterlasse, kann der Vermieter natürlich beim Auszug vielleicht sagen, das gefällt mir nicht, das möchte ich bitte wieder entfernt haben, beziehungsweise er zieht es mir halt von der Kaution ab. Aber fragen, ob ich es verändern darf, muss ich in dem Vorfeld nicht.
0: Weil du gesagt hast, Änderungen an der Oberfläche, kann man sich die Fliesen jetzt ungefähr so vorstellen wie ein Poster, das ich an die Wand hänge, nur dass ich da jetzt Fliesen halt an die Wand hänge?
1: Ja, wie Tapeten würde ich jetzt einmal sagen. Ja, also Tapeten sind ja grundsätzlich auch so, dass ich sie anbringen kann und ja den Vermieter auch nicht fragen muss, darf ich das oder darf ich das nicht. Aber es kann, wie gesagt, immer alles eine Frage bei der Kaution sein. Je nachdem, was ich anbringe, in welcher Farbkombination ich das anbringe und wie lange ich natürlich auch in dem Mietgegenstand gelebt habe und wie war die Beschaffenheit, als ich eingezogen bin. Auf das kommt es ja natürlich auch immer an. Bin ich in eine neue Wohnung eingezogen, wo alles eben, wie gesagt, gerade frisch renoviert worden ist, oder ist das eine Wohnung, die ich vielleicht sogar schon vom Vormieter übernommen habe oder von 3, 4 Vormietern übernommen habe, wo schon lange nichts mehr passiert ist, da wird mir das, glaube ich, nicht zum Verhängnis werden können bei der Kaution dann.
0: Das heißt, es ist immer auch ratsam, den Zustand bei der Anmietung zu dokumentieren.
1: Auf jeden Fall, auf jeden Fall. Das haben wir immer wieder bei den Kautionsverfahren, dass wir zwar Fotos vom Auszug haben, aber nichts vom Einzug und man sich dann oft im Nachhinein sehr ärgert, dass man eigentlich damals das nicht dokumentiert hat. Und das würde ich jedem raten, dass er auch beim Einzug auf jeden Fall viele Fotos macht und gerade wenn es irgendwelche Dinge sind, die kritisch sind, auf jeden Fall. Vielleicht sogar jemanden mitnehmen, der das dann nachher bezeugen kann. Kann erst Jahre später ein Thema werden, aber ist dann mitunter sehr wichtig.
0: Häufig sind in den Wohnungen ja Badewannen zu finden in den Bädern und eine Badewanne, man weiß, dass wenn man älter wird, kann zum Unfallrisiko werden, weil es glatt ist, wenn man reinsteigen muss, raussteigen muss. Jetzt gibt es nicht wenige Leute, die eine Badewanne gern ersetzen würden durch eine Dusche oder Duschwanne. Was muss ich da beachten? Kann ich einfach die alte Badewanne nehmen und die rauswerfen und dann eine Duschtasse montieren lassen?
1: Hier würde ich auf jeden Fall die Zustimmung des Vermieters einholen, beziehungsweise auf jeden Fall schon mit Kostenvoranschlägen und dergleichen an den Vermieter herantreten, dass das eben von Professionisten gemacht wird. Warum? Weil es halt einfach ein Nassraum ist und hier einfach zu befürchten ist, dass wenn das nicht ordnungsgemäß gemacht wird, da unter Umständen Wasser vielleicht in die Substanz eindringen könnte. Und das ist natürlich tunlichst zu vermeiden, weil sonst habe ich ganz andere Probleme als Wasser, das austritt, sondern dann habe ich unter Umständen auch noch mit einer Kündigung zu rechnen. Nein, also hier würde ich auf jeden Fall die Zustimmung des Vermieters einholen. Wenn er die nicht gibt, dann kann ich die grundsätzlich auch ersetzen lassen durch die Schlichtungsstelle, durch die MA50. Warum? Weil das eine privilegierte Arbeit ist, weil das eine Umgestaltung ist von einer Badegelegenheit und da darf der Vermieter eigentlich sich nicht dagegen aussprechen und das ist eine privilegierte Arbeit.
0: Sie hören Verwohnen, die Radioshow der Mietervereinigung. Zu Gast im Studio ist Juristin und Wohnrechtsexpertin Nina Schönwiese. Wir feiern heute ein kleines Jubiläum, nämlich unsere 20. Sendung. Und schon seit der ersten Sendung ist es bei uns so, dass Studiogäste, die ganz wesentlich zu unserer Sendung ja beitragen und vor allem alle Antworten auf unsere Fragen wissen, einen Musikwunsch frei haben. Und deshalb die Frage an dich, Nina, was dürfen wir heute für dich spielen?
1: Ja, ich habe mir überlegt, den Song Morgens immer müde von der Band Lying. Der macht mich eigentlich immer recht glücklich und ich denke mir, wenn das eine Sendung ist, die am Morgen ausgestrahlt wird, passt das ganz gut. Ich bin

0: 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Bei uns zu Gast im Studio ist Wohnrechtsexpertin Nina Schönwiese von der Mietervereinigung Wien. Wir sprechen heute über Änderungen an der Mietwohnung. Was darf ich als Mieterin oder Mieter tun und was sollte ich besser sein lassen? Wenn ich als Mieterin oder Mieter jetzt nützliche Änderungen an der Wohnung durchgeführt habe, wenn ich etwas verbessert habe, dann steht mir da auch ein Ersatz für meine Aufwendungen zu, wenn ich wieder ausziehe?
1: Das ist, kann man jetzt nicht ganz pauschal wahrscheinlich beantworten. Es gibt natürlich Änderungen, die ich gemacht habe, die unter Umständen einen Investitionskostenersatz rechtfertigen würden. Das muss man sich aber dann immer natürlich ganz genau anschauen, was habe ich da jetzt wirklich gemacht und vor allem, wann habe ich diesen Aufwand getätigt. Wenn ich den vor mehr als 20 Jahren getätigt habe und mag es auch eine Verbesserung sein, werde ich nichts mehr dafür kriegen, weil es einfach schon zu lang her ist. Wenn ich das jetzt vor 5 Jahren gemacht habe, dann kommt es eben immer darauf an, was war das für eine konkrete Arbeit und fällt die unter dem Paragraphen 10 Mietrechtsgesetz, der regelt nämlich diese Investitionsansprüche des Mieters. Da würde ich aber wirklich empfehlen, eine Mieterschutzorganisation wie zum Beispiel eben die Mietervereinigung in Anspruch zu nehmen und sich da beraten zu lassen. Wichtig ist dann nur die Frist von 14 Tagen ab Kündigung bzw. Auflösung des Mietverhältnisses, dass man diese Ersatzansprüche schriftlich geltend macht, weil sonst fällt man um die Es gibt auch noch Ersatzansprüche, die aus dem ABGB heraus auch gedeckt sein können. Hier hat man eine andere Frist, die ist 6 Monate. Aber wie gesagt, das müsste man sich dann immer im Einzelfall anschauen, welche Investition wurde getätigt und vor allem wann und ist die ersatzfähig nach dem einen oder dem anderen Paragraphen eben. Ja.
0: Gilt jetzt für alle das Mietrechtsgesetz oder das ABGB, wie du gesagt hast, das Allgemeine Bürgerliche Gesetzbuch, oder gibt es da jetzt einen Unterschied auch von den Fristen her? Oder?
1: Also das ABGB wird natürlich grundsätzlich für alle gelten. Das Mietrechtsgesetz gilt halt natürlich nur für Mietwohnungen, die auch unter den Vollanwendungsbereich des Mietrechtsgesetzes fallen. Das heißt, das muss man natürlich im Vorfeld auch immer prüfen, falle ich mit meinem Objekt überhaupt drunter? Deswegen ist es schwer, diese Frage ganz pauschal zu beantworten, sondern man sollte sich auf jeden Fall, bevor man Investitionen macht, gerade wenn man vielleicht auch vorhat, nicht ewig in dieser Wohnung zu bleiben, gründlich überlegen, ob es Sinn macht, diese Investition A zu tätigen und B, ob ich dann bei Auszug einen Investitionskostenersatz bekomme. Eine Alternative wäre natürlich auch, sich mit dem Vermieter abzusprechen, zu sagen, ich plane dieses und jenes, sind Sie damit einverstanden, und sich vielleicht eine Vereinbarung abseits des Gesetzes zu machen, dass der Vermieter sich verpflichtet, das in irgendeiner Form abzugelten, und das kann man sich ja dann vereinbaren, wie man möchte.
0: Wenn ich mich jetzt mit dem Vermieter, der Vermieterin nicht einigen konnte auf so eine Investitionsablöse praktisch, dann muss ich dann alles bei meinem Auszug, was ich da investiert habe, was ich verbessert habe, was ich verändert habe, wieder zurückbauen? Muss ich alles wieder in den Originalzustand versetzen?
1: Also wie gesagt, wenn es eine Verbesserung ist, die unter diesen Paragraphen 10 Mietrechtsgesetz fällt und ich es rechtzeitig dem Vermieter bekannt gegeben habe, dann kann ich das ja auch über die Schlichtungsstelle eben fordern. Also wenn alle Voraussetzungen erfüllt sind. Wenn es eine Verbesserung ist, die nur ich als Verbesserung sehe, die aber für den Vermieter keinen Nutzen darstellt und die auch eben da nicht drunter fällt, dann müsste ich das eigentlich theoretisch wieder entfernen. Rückbau. Also wenn wir jetzt, da geht es ja auch vor allem darum, wenn ich jetzt etwas mache, was wir vorher besprochen haben mit den wesentlichen, unwesentlichen Veränderungen, wenn es eine wesentliche Veränderung ist, zu der der Vermieter seine Zustimmung gegeben hat, die nicht privilegiert war, dann kann der Vermieter auch seine Zustimmung davon abhängig machen, dass er sagt, wenn du ausziehst, baust du das aber auch bitte wieder zurück. Eben zum Beispiel, wenn ich eine Wand einziehe. Er sagt, ja, du kannst das machen, bitte erfülle alle Voraussetzungen, aber wenn du ausziehst, möchte ich, dass du diese Wand wieder entfernst. Das kann er theoretisch machen. Wenn es jetzt eine privilegierte Arbeit ist, wie zum Beispiel der Umbau vom Badezimmer, dann kann der Vermieter das nicht von mir verlangen, weil das ist, wie gesagt, ja eine privilegierte Arbeit gewesen und da ist diese Forderung von ihm oder da besteht die Forderung des Vermieters, der Vermieterin nicht zurecht.
0: Vielen Dank für die Beantwortung der vielen, vielen Fragen an Nina Schönwiese.
1: Ja, gerne.
0: Wir machen eine kurze Musikpause und sind in wenigen Minuten wieder für Sie da, und zwar mit den Fragen unserer Hörerinnen und Hörer zum Thema Miet- und Wohnrecht. Wenn Sie etwas auf dem Herzen haben, wenn Sie eine Frage haben Und vor allem, wenn Sie auch Antworten darauf haben wollen, dann schicken Sie uns Ihre Frage einfach per E-Mail an frage@mietervereinigung.at und wir werden Ihre Frage schon in der nächsten Sendung beantworten. Gleich geht's weiter. Bleiben Sie dran.

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1: Willkommen zurück bei Fair Wohnen, der Radioshow der Mietervereinigung auf Radio Orange. Im zweiten Teil unserer Sendung dreht sich alles um Ihre Fragen. Wohnrechtsexpertin Nina Schönwiese ist bei uns zu Gast im Studio und wird Ihre Fragen beantworten. Die erste Frage, die kommt von Stefan aus Wien. Und er schreibt, vor ein paar Tagen ist versucht worden, bei ihm in die Wohnung einzubrechen und das Türschloss und die Zarge wurden beschädigt. Und das Schloss hat er mit einem Schlüsseldienst, von einem Schlüsseldienst tauschen lassen müssen. Und auch die Tür meint, da muss wohl getauscht werden. Muss der Vermieter bzw. die Vermieterin diese Tür inklusive der Zarge und dem Schloss bezahlen?
2: Also er soll es natürlich auf jeden Fall dem Vermieter melden und meines Erachtens nach ist der Vermieter auch dafür zuständig, weil er die Wohnungseingangstür samt der Zarge einen allgemeinen Teil der Liegenschaft darstellt und für den ist der Vermieter grundsätzlich erhaltungspflichtig. Das bedeutet, dass er, wenn das in Mitleidenschaft gezogen wurde oder im kaputt gegangen ist oder reparaturbedürftig ist, was auch immer, verpflichtet wäre, da die notwendigen Schritte zu setzen. Das mag sein, dass es mit einer Reparatur ausreicht, aber wenn das sehr stark beschädigt wurde, dann wird wohl ein Austausch notwendig sein und den müsste der Vermieter dann auch bezahlen.
1: Die nächste Frage kommt von Elke, ebenfalls aus Wien. Sie will wissen, die Betriebskosten für unseren Aufzug haben sich seit unserem Einzug vor 3 Jahren vervierfacht. Wie kann man diese Kosten überprüfen?
2: Wenn man eine Kurzfassung der Betriebskostenabrechnung hat, macht es wohl mal Sinn, im ersten Schritt vielleicht eine Langfassung vom Vermieter anzufordern, damit man mal sieht, welche Kosten da tatsächlich verrechnet wurden. In der Langfassung steht, sollten die einzelnen Positionen näher aufgegliedert sein, dann kann ich als Mieter vielleicht mir schon einmal einen ersten Blick drüber verschaffen. Vielleicht steht da drinnen Reparatur, Störungsbehebung etc. Dann weiß man eigentlich schon, das gehört da nicht rein, weil ja Reparaturen und Störungen oder eben Reparaturen im weiteren Sinn ja nicht Sache des Mieters sind, sondern ja über die Mietzinsabrechnung vom Vermieter eigentlich zu zahlen sind. Es kann aber auch natürlich sein, dass der Vermieter vielleicht einen Vollwartungsvertrag abgeschlossen hat für den Lift und dass da eben Erhaltungsarbeiten, Reparaturarbeiten umfasst sind von diesem Vollwartungsvertrag und dass es deswegen zu so hohen Kosten kommt. Aber wenn man natürlich hundertprozentig auf Nummer sicher gehen will, dann sollte man das auf jeden Fall von einer Mieterschutzorganisation eben, wie zum Beispiel eben von der Mietervereinigung, überprüfen lassen. Sollten auch die nichts finden, weil die Abrechnung nicht allzu viel hergibt, besteht natürlich auch immer die Möglichkeit, einen Antrag bei der Schlichtungsstelle auf Überprüfung einzubringen und dann muss sich die Behörde mit der Frage auseinandersetzen.
1: Du hast das kurz angesprochen, es gibt eine Kurzfassung und eine Langfassung der Betriebskosten und kann ich jetzt einfach meinen Vermieter, meine Vermieterin anschreiben und sagen, ich hätte gerne eine Langfassung der Betriebskosten?
2: Er ist verpflichtet, die Abrechnung auszuhängen im Haus am schwarzen Brett. Viele VermieterInnen übermitteln aber sehr wohl auch eine Kurz- oder auch eine Langfassung direkt an die MieterInnen, damit die gleich die konkrete Abrechnung vor sich liegen haben und eine Übersicht haben. Wenn ich als Mieterin eine Abrechnung haben möchte, macht Sinn, den Vermieter anzuschreiben und gegen Kostenersatz, den ich anbiete, dass ich sage, ich zahle für diese Kopien, eine Abrechnung anzufordern. Man kann natürlich auch einen Termin bei der Hausverwaltung vielleicht vereinbaren, um direkt Einsicht zu nehmen in die Unterlagen. Ja, also so würde ich das machen. An sich, wenn man seine Wohnungsgröße kennt, seine Zahlungen kennt, kann man sich auch anhand der allgemeinen Abrechnung das individuell ausrechnen. Aber da muss man halt natürlich dann schon ein bisschen mehr investieren an Zeit, als wenn man eine individuelle Abrechnung von der Vermieterin, vom Vermieter bekommt.
1: Die nächste Frage, die kommt von Alexander. Er will wissen, meine Mietwohnung wird offenbar verkauft und ihm ist mitgeteilt worden, dass er dann einen neuen Mietvertrag mit dem neuen Eigentümer unterschreiben muss. Stimmt das?
2: Nein, und davon würde ich auch tunlichst abraten, weil das einfach nicht vonnöten ist. Also der Mietvertrag bleibt bestehen, auch wenn es zu einem Eigentümerwechsel kommt. Im Gegenteil, das kann sogar sehr nachteilig sein, wenn man einen neuen Mietvertrag unterschreibt. Je nachdem, wie lange man eben, wie gesagt, schon in dieser Wohnung ist, bin ich unbefristet drinnen seit 20 Jahren und der tritt an mich heran mit einem neuen Mietvertrag, dann ist der mit Sicherheit nachteiliger für mich geregelt, gerade was jetzt den Mietzins betrifft, als es mein ursprünglicher Mietvertrag war. Also nein, man muss definitiv keinen neuen Vertrag unterschreiben, wenn es zu einem Eigentümerwechsel kommt.
1: Wenn Sie eine Frage zum Miet- oder Wohnrecht haben, dann schicken Sie uns Ihre Frage per E-Mail an frage@mietervereinigung.at und wir werden Ihre Frage in der nächsten Sendung beantworten.

0: Zurück bei Fair Wohnen, der Radioshow der Mietervereinigung, heute mit Wohnrechtsexpertin Nina Schönwiese, die Antworten auf alle ihre Fragen hat. Zum Beispiel auf die Frage von Michael. Er hat ein paar Jahre lang in Österreich gelebt, in Wien genauer gesagt, und ist vor einem Jahr zurück nach Paris gezogen. Meine damalige Vermieterin, schreibt er, hat mir meine Kaution nie zurückgezahlt. Glauben Sie, dass es jetzt noch realistische Aussichten gibt, diese Kaution zurückzuerhalten? Und wenn ja, welcher Weg wäre der beste? An wen soll ich mich wenden?
1: Theoretisch kann er natürlich immer noch seine Kaution zurückfordern. Klar, das Recht verjährt erst nach 30 Jahren. Das heißt, er könnte, je nachdem, wenn er nochmal in Wien ist zum Beispiel, da Urlaub macht oder etc., jemanden beauftragen, dass der für ihn einen Antrag bei der Schlichtungsstelle einbringt. Er kann natürlich selber einen Antrag bei der Schlichtungsstelle auf Rückforderung der Kaution einbringen. Bei Kautionen ist es meistens halt natürlich so, dass da oft Aussage gegen Aussage steht, Vermieterin gegen Mieter, Mieterin. Es ist natürlich immer anzuraten, dass man so ein Verfahren nur dann einleitet, wenn man auch vielleicht über geeignete Beweise verfügt. Andererseits, warum nicht? Ja, also ich meine, wie gesagt, ich habe die Kaution bezahlt und sie steht mir zu. Aber natürlich ist meine Position deutlich einfacher, wenn ich Fotos habe vom Einzug, vom Auszug, eventuell Zeugen habe und wenn ich auch vor Ort sein kann, um vielleicht selber eine Aussage dann zu machen. Wenn ich jetzt in London, Paris oder wo auch immer lebe, müsste ich mir vielleicht tatsächlich dann sogar die Zeit nehmen oder einrichten, dass ich dann wirklich zu einem Verhandlungstermin erscheinen kann, damit zumindest meine persönliche Aussage dann zu Protokoll genommen werden kann. Es ist natürlich jetzt nicht notwendig, aber es macht sicher leichter, sage ich einmal.
0: Die nächste Frage kommt von Isabella. Ich habe eine Wohnung besichtigt, schreibt sie, und ich würde dort wirklich gerne einziehen. Der Vermieter will aber bereits vor der Unterzeichnung des Vertrags die erste Miete und die Kaution überwiesen haben. Ist das rechtens? Wird das so gemacht?
1: Es ist nicht üblich, würde ich sagen, dass man die erste Miete schon vorab zahlt, sondern eigentlich die erste Miete ja wirklich fällig wird. Es kommt ja auch immer darauf an, wann habe ich den Mietvertrag unterschrieben und wann ziehe ich dann tatsächlich ein. Die Kaution wird meines Wissens nach schon üblicherweise im Vorfeld überwiesen oder zumindest nimmt man eben einen Zahlungsbeleg mit für die Überweisung, damit der Vermieter, die Vermieterin auch sieht, okay, diese Sicherstellungsleistung ist getätigt worden, die habe ich jetzt, aber die Miete ist mir eigentlich eher unbekannt, dass die vor Mietvertragsbeginn geleistet wird. Man wird sicher abweichende Regelungen davon treffen können. Es kommt auch immer sicher darauf an, wie eben in welchem zeitlichen Zusammenhang steht das. Wenn ich den Mietvertrag im April unterschreibe und im Oktober einziehe, ist das was anderes, als wie wenn ich den Mietvertrag am 30. April unterschreibe und am 1. Mai einziehe. Dann wird man wahrscheinlich die Miete auch schon einmal vorab überweisen, ja, weil es doch sehr nah beisammen liegt. Aber üblich, würde ich meinen, ist es nicht, dass man die erste Miete vorab überweist.
0: Die letzte Frage für heute, die kommt von Monika. Sie schreibt, sie geht für 3 Monate ins Ausland und würde ihre Wohnung in dieser Zeit gerne an eine Freundin untervermieten. Muss sie jetzt dem Vermieter, der Vermieterin Bescheid geben, beziehungsweise einen eigenen Vertrag mit der Freundin aufsetzen?
1: Naja, das sind auch 2 Aspekte, würde ich meinen, die man da beachten muss. Einerseits das Verhältnis von der Mieterin zum Vermieter, zur Vermieterin. Die gänzliche Untervermietung ist ja in sehr vielen Mietverträgen eigentlich verboten. Also da steht in fast allen Mietverträgen drinnen, dass die gänzliche Vermietung ein Kündigungsgrund darstellt. Das heißt, auch hier würde es meines Erachtens nach wieder Sinn machen, vielleicht mit offenen Karten zu spielen und mit dem Vermieter zu sprechen, dass man vorhat, die Wohnung eben jetzt für einige Monate eben unterzuvermieten. Nicht, dass man dann das böse Erwachen hat und dann ein Kündigungsschreiben in der Post liegt, weil man eben weg war und tatsächlich diesen Kündigungsgrund vielleicht erfüllt hat oder vielleicht das Kündigungsschreiben gar nicht in Empfang nehmen kann, weil man gar nicht da ist. Der andere Aspekt ist der von der, in dem Fall, Mieterin zu ihrer Freundin, an die sie es ja vermieten möchte. Da muss sie natürlich auch vorsichtig sein, weil grundsätzlich ist ja jeder Mietvertrag, den ich mit jemandem abschließe, in diesem Verhältnis bin ja ich dann der Vermieter oder die Vermieterin oder Untervermieter, Untervermieterin. Man muss mich ja auch an gewisse Pflichten halten. Und das heißt, wenn ich einen befristeten Mietvertrag abschließe auf 3 Monate, dann bin ich eigentlich nicht in der Mindestbefristung drinnen und habe eigentlich einen unbefristeten Mietvertrag abgeschlossen. wenn ich den Mietvertrag nur mündlich abschließe, dann bin ich eigentlich auch in einem unbefristeten Mietvertrag drinnen. Wo kein Kläger, da kein Richter. Wenn die Person nach 3 Monaten wieder auszieht, ist alles gut. Aber wenn die Person nicht auszieht, dann kann ich unter Umständen Scherereien haben. Und auch hier würde es sich sicher empfehlen, bevor man sowas macht, sich nochmal rechtlich beraten zu lassen. Es gibt schon Ausnahmeregelungen im MRG, im Mietrechtsgesetz, mit denen man das vielleicht gut umgehen kann, gerade wenn es jetzt eben etwas ist, dass ich ins Ausland gehe und oder jemand, der aus dem Ausland kommt, vielleicht bei mir lebt zu Ausbildungszwecken, dann kann ich da vielleicht schon irgendwie einen Vertrag abschließen.
0: Liebe Monika, stellen Sie Ihre Freundschaft bitte nicht auf die Probe. Das war's für heute von Fair Wohnen, der Radioshow der Mietervereinigung. Vielen Dank an Nina Schönwiese fürs Vorbeischauen und für die Beantwortung der vielen, vielen Fragen.
1: Ja, gerne.
0: Apropos Frage, wenn Sie eine Frage zum Miet- oder Wohnrecht haben, dann schicken Sie uns Ihre Frage per Mail an frage@mietervereinigung.at und wir werden Ihre Frage in der nächsten Sendung beantworten. Ich darf mich im Namen des gesamten Teams bei Ihnen fürs Zuhören bedanken. Wir wünschen Ihnen einen wunderschönen Mai und dass Ihnen alles gelingen möge, was Sie sich vornehmen. Wir sind am 4. Juni wieder auf Sendung und freuen uns, wenn Sie wieder dabei sind. Bis dann.

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Guten Tag, in der kommenden halben Stunde geht es um schwarzes Leder. Black Leather Jacket ist eine britische Dokumentation aus dem Jahr 1989. Dennis Hopper, beziehungsweise in der deutschen Synchronisation, erzählt Dieter Mohr die Geschichte eines Kleidungsstückes, die 7 Jahrzehnte überspannt. Eine Geschichte, die 2 Weltkriege, die 50er Jahre, die Exzesse der 60er und den Punk-Nihilismus der 70er überdauert hat. Und das in den 80ern zusehends zu einem beliebigen modischen Accessoire geworden ist.

Heute zu hören die Musik aus der 90-minütigen Doku Black Leather Jacket, produziert von Channel 4. Mit dabei The Clash, Velvet Underground, Larry Wallace, Girls' School, Elvis Presley, Gene Vincent und mehrmals sogar Musik von Motorhead.

Built for Speed von 1982. Auch Motorheads Lemmy kommt in der Dokumentation zu Wort. Er und Mick Farren, der das Buch zur Doku schrieb, kannten sich schon lange Jahre über diverse Bandprojekte hinweg. Mick Farren und Lemmy Kilmister schrieben zusammen 1977 den Text zu Motorheads Song Keep Us on the Road.

Keepers on the Road, aufgenommen in einer John Peel Session 1978. Black Leather Jacket zeigt sehr viel Archivmaterial, darunter einige berühmte Momente aus der Musikgeschichte, beispielsweise das legendäre Comeback von Elvis. 1968 stand Elvis Presley mit dem Rücken zur Wand. Er hatte jahrelang billige Sonne-Strand-Bikini-Filme gedreht. Es war lächerlicher peinlich. Seine einzige Chance war ein TV-Special auf NBC. Würde er seine Chance nutzen? Seine Fans hielten den Atem an. Und dann kam er heraus, von Kopf bis Fuß in schwarzem Leder. Das Bild totaler Rock'n'Roll. Seine Fans atmeten auf. Oh,

Elvis Presley Heartbreak Hotel. Einige Jahre vor Elvis schon schickte der TV-Produzent Jack Good den Sänger Gene Vincent gekleidet in Leder vor die Kamera und erschuf dabei ein Bühnenoutfit, das die nächsten drei Jahrzehnte überdauern sollte.

die Titelmelodie der britischen Serie The Avengers oder Mit Schirm, Charme und Melone, worin die Schauspielerin Diana Rigg eine Agentin spielt. Gekleidet ist sie in einem engen Catsuit-Overall aus Leder. Das Bild der lederbekleideten, dominanten Frau ist in den letzten 30 Jahren von den 60er Jahren aus gesehen zu einer der beliebtesten Ikonen der Popkultur geworden. Der eher unbekannte Film Girl on a Motorcycle lief auch wegen dem Lederkombi, den Marianne Faithfull darin trug, 1968 in den USA unter dem Namen Naked Under Leather, nackt unter Leder.

Motion Picture Soundtrack ist online nachhörbar im Archiv der CBA, indem man dort den Namen dieser Sendereihe ins Suchfenster eingibt. Heute mit der Musik zur Dokumentation Black Leather Jacket, erzählt von Dennis Hopper. Dieser war einst selbst Teil der Gegenkultur und Regisseur des Schlüsselfilms Easy Rider 1969. Die ganze Inspiration für den Stil kann auf einen einzigen Film zurückgeführt werden. In The Wild One von 1953. Hier spielt Marlon Brando den Anführer einer Motorradgang, die eine verschlafene kalifornische Stadt aufmischt.

I Fought the Law, The Clash. Englische Punks der späten 70er gingen einen Schritt weiter. Sie schlugen sich gegenseitig die Köpfe ein und nannten es Tanzen.

Man könnte meinen, die schwarze Lederjacke sei zusammen mit Bikern und Rock'n'Roll entstanden. Dem war aber nicht so. Der Prototyp der heutigen Lederjacke wurde bereits von den Piloten des Ersten Weltkriegs getragen. Der stilvollste von allen war Manfred von Richthofen, der Rote Baron. Die Anzahl der Flieger im Ersten Weltkrieg war noch vergleichsweise niedrig, aber im Zweiten gab es schon Bombenteppiche. Und anders als ihre Kollegen im Schützengraben blieb ihnen, den Piloten, der Schlamm und der Nahkampf erspart. Die Streitkräfte der Air Force verbrachten die Nacht in der Luft und kehrten danach zurück in die behagliche Wärme englischer Pubs. Die Piloten bemalten erst ihre Maschinen mit individuellen Motiven. Bald schon prangten dieselben Pin-Up-Girls und Slogans auf den Jacken der Piloten, so wie später bei den Motorradclubs. Einer Besatzung bekam das schlecht. Nach dem Fallschirmabsprung hinter den Grenzen wurden sie schnell gefasst. Sie trugen Jacken mit der Aufschrift Murder Incorporated. Die Nazis ließen die Gelegenheit nicht aus, um die Alliierten als wahnsinnige Mörder und Terroristen darzustellen. Zum Ende des Zweiten Weltkriegs hatte die Lederjacke bereits ihr Bad Boy Image.

der Biker unterwegs auf einem bis zum Horizont offenen Highway, auf dem Weg irgendwo oder nirgendwohin als Symbol der Freiheit. Totale, kompromisslose Freiheit. Für den einen oder der anderen übt ein enger, dunkler Raum eine größere Faszination aus, zusammen mit Leder, PVC und Gummi. Kiss the

Take a Walk on the Wild Side, was mit Bondage-Versandkatalogen begann, ist im Mainstream, also im Shoppingcenter, angelangt. Das britische Fetischmagazin Skin 2 hatte 1989 eine Auflage von über 17.000 Exemplaren.

Am Ende der Reagan-Ära cruisen Wochenend-Biker durch Beverly Hills auf Harley-Davidsons mit Sonderlackierung, unterwegs von Restaurant zu Restaurant. Und dann kommt der Montag und es geht zurück ins Büro in Anzug und Krawatte. Es handelt sich um Börsen- und Immobilienmakler, Models und Manager. Sie leben nach dem Motto: lebe schnell, arbeite viel und stirb mit einem Packen Genussscheine in der Hand.

Fast ein ganzes Jahrhundert war die schwarze Lederjacke Symbol für Widerstand und Aufruhr. In unserer modernen Konsumwelt braucht man nur ein paar hundert Dollar und vielleicht der Wunsch, aus der Masse herauszustechen. Aber solange es Menschen gibt, wird es auch Rebellion geben und es wird Zeit für ein neues Symbol dafür. Das ist das Fazit und der Endpunkt dieser Dokumentation. Vielen Dank fürs Zuhören, bis zum nächsten Mal.

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0: Dass wir stänkern und uns dann selbst kritisieren, stößt hier auf Neugier. Geschriebene, vorgelesene Texte. Es gibt unterschiedliche Methoden, um ins Schreiben zu kommen. Zum Beispiel schreiben ohne abzusetzen, bis zwei Seiten voll sind. Oder zuerst Verben und Nomen zu unterschiedlichen Themen sammeln und dann damit Sätze bilden. Der Titel dieser Sendung wurde zum Beispiel gebildet aus Verben zu Ohnmacht und Nomen zu Humor. Dass wir stänkern und uns dann selbst kritisieren, stößt hier auf Neugier. Texte zur inneren Verfasstheit. Die Stimmen sind verfremdet bzw. mit KI erzeugt. Musik kommt vom Dig Me Out Sleater-Kinney Covers Album von 2022.

0: Ohnmacht spricht mit Humor.
1: Es ist so schlimm. Denk mal darüber nach.
0: Ja, ich denke.
1: Ich habe schon den ganzen Morgen darüber nachgedacht.
0: Worüber eigentlich?
1: Dass ich mich gleichzeitig wütend, gelähmt und ohnmächtig fühle.
0: Oh, das sind aber viele Worte.
1: Na, ich bin ja auch echt schlimm dran.
0: Was ist da mit mir?
1: Ach so, darüber habe ich jetzt nicht nachgedacht.
0: Ich bin eher dein Dialogpartner.
1: Das muss aber nicht so sein.
0: Ich möchte hier nicht so gern Witze reißen.
1: Das musst du nicht.
0: Es fühlt sich unpassend an.
1: Ich hätte aber schon auch Lust drauf.
0: Auf Witze?
1: Ja.
0: Zum Thema Ohnmacht.
1: Echt jetzt?
0: Ja, warum nicht?
1: Ich bin befangen.
0: Das musst du nicht sein.
1: Mir fällt nichts ein.
0: Das ist neu.
1: Mir fällt auch nicht immer etwas ein.
0: Nein, eh nicht.
1: Ich kann auch nicht in jeder Situation lustig sein.
0: Verstehe.
1: Ja, gut.
0: Aber ich hätte das gut brauchen können.
1: Jetzt mach mir nicht so einen Stress.
0: Entschuldigung.
1: Steigen 3 WissenschaftlerInnen in ein Auto ein?
0: Den kenne ich schon.
1: Was ist ein Urheber?
0: Den kenne ich auch schon.
1: Was ist besser, Ohnmacht oder Ohrenmacht?
0: Hä?

0: Ach, es wäre doch gelacht, wenn mir nichts Lustiges einfällt.
1: Ich höre.
0: Ich höre auch.
1: Du bist auch so eine sehr nette Gesprächspartnerin.
0: Danke.
1: Bitte.

0: dass wir stänkern und uns dann selbst kritisieren, stößt hier auf Neugier. Geschriebene, vorgelesene Texte.
1: Es gibt unterschiedliche Methoden, um ins Schreiben zu kommen. Zum Beispiel schreiben ohne abzusetzen, bis zwei Seiten voll sind.
2: Die Wut spricht mit der Vernunft.
3: Ich bin so wütend.
2: Ich weiß.
3: Ich bin so wütend.
2: Ja.
3: Ich bin wütend.
2: Warum eigentlich? Ich weiß es eh.
3: Nein, ich bin wütend.
2: Warum?
3: Weil ich so sauer bin.
2: Ja, genau, das ist wichtig.
3: Ach ja?
2: Ja.
3: Warum bist du dann nicht wütend?
2: Ich weiß nicht.
3: Ich habe schon so lange nichts gesagt. Jetzt bin ich nur noch wütend.
2: Ja, genau.
3: Danke.
2: Ja, genau.
3: Ich bin immer noch wütend.
2: Das wird sich wohl auch so schnell nicht ändern.
3: Seufzt.
2: Ich weiß.
3: Ich bin etwas müde.
2: Ja, klar.
3: Aber auch wütend.
2: Ja, genau.
3: Ich bin so wütend, dass es mir schon mal zu viel wird.
2: Ich bin nicht wütend.
3: Ja, genau.
2: Ich denke mir, das ist klar, dass das wütend macht.
3: Das macht urwütend.
2: Ich bin aber eher so, dass ich es analysiere.
3: Ja, das ist wahrscheinlich auch gut.
2: Ich bin aber hier.
3: Ja, du bist auch da.
2: Was soll jetzt werden?
3: Ich bin noch viel zu wütend, um darüber nachzudenken.
2: Aha.
3: Ja.
2: Ach ja.

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